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2: Guten Abend, liebe Zuhörer. Die Sendung heute befasst sich mit dem D-Label aus Houston in Texas und den Anlass dazu liefert ein leider etwas verspäteter, aber umso herzlicher Glückwunsch zum 20-jährigen Bestehen einer deutschen Plattenfirma, die sich, was Klangqualität und Präsentation anbetrifft, weltweit zum führenden Wiederveröffentlichungslabel für Country und Western, Rhythm and Blues, Rock'n'Roll und auch deutsche Schlager entwickelt hat. Bear Family Records von Richard Weitze in Hambergen im Teufelsmoor bei Bremen. Eine der neuesten Veröffentlichungen von Bear Family ist nämlich eine 4-CD-Box mit den Aufnahmen der Singles 1000 bis 1061 des D-Labels, von denen ich Ihnen nun 15 Aufnahmen vorstellen möchte. Das D steht für den Namen von Harold Westcott Pappy Daly, dem wohl wichtigsten texanischen Musikmogul der 50er Jahre. Nach anfänglichen Aktivitäten im Musikbox- und Plattenvertriebsgeschäft gründete der damals schon 51-jährige Pappy Daly zusammen mit Jack Starnes im Juni 1953 das Country-Label Star Day, über das ich vor 2 Jahren hier in 2 Sendungen berichtet habe. Im Sommer 1958 gab Daly seine Beteiligung an Star Day auf, doch bereits Ende 1957 hatte er seine eigene Plattenfirma, eben das D-Label in Houston, etabliert, das er als eine Art Experimentierfeld für Aufnahmen ansah, die er bei entsprechendem Erfolg an größere Firmen leasen konnte. Die musikalische Richtung bewegte sich dabei zwischen hauptsächlich Country und Western, Rockabilly und auch Rock'n'Roll, eine Musikart, die Pappy Daly zwar nicht mochte, die er aber aus kommerziellen Aspekten gleichwohl veröffentlichte, wie I Can't Find the Doorknob von Jimmy and Johnny auf D 1004 vom Juni 1958.

0: Jimmy Lee Fothery, Jahrgang 1934 aus El Dorado in Arkansas, und Country Johnny Mathis, Jahrgang 1933 aus Mode in Texas, hatten als Duo bereits seit 1954 Aufnahmen für Feature, Chess, Capitol und Decca gemacht. Dort unter anderem 1956 das Original von Sweet Love on My Mind, bevor sie 1958 zum D-Label kamen, das 1959 noch eine weitere Single von ihnen veröffentlichte. Mit der 9. Single seines D-Labels verbuchte Pappy Daly einen der größten Hits seiner Laufbahn im Plattengeschäft, und zwar mit Chantilly Lace von J.P. Richardson alias The Big Bopper. Richardson, ein damals 27-jähriger Radio-DJ aus Beaumont, hatte bereits zuvor zwei Platten aufgenommen, die Daly durch seine Kontakte zu Mercury Records bei dieser Firma unterbrachte. Doch an Chantilly Lace war Mercury zunächst nicht interessiert. Erst als die Aufnahme in Texas sehr erfolgreich wurde, kam ein Leasing-Deal zustande. Und die Platte entwickelte sich zu einem Millionenhit, der Anfang 1958 bis auf Platz 6 der Charts kam. Nur 3 Monate später kam Richardson während einer Tournee zusammen mit Buddy Holly und Ritchie Valens bei einem Flugzeugabsturz am 3. Februar 1959 ums Leben. Hier nun beide Seiten der D-Single 1008 von Big Bopper, Chantilly Lace und Purple People Eater meets the Witch Doctor.
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Die auf die Big Bopper-Single numerisch unmittelbar folgende Platte, die 1009 vom Juli 1958, weist mit My Big Fat Baby von Sonny Hall die wildeste Rock'n'Roll-Aufnahme des D-Labels auf. Lange Zeit hielt man Sonny Hall in europäischen Sammlerkreisen für einen schwarzen Interpreten, aber das ist eher unwahrscheinlich. Doch auch der Textautor des aufwendigen Beiheftes zu der CD-Box von Bear Family konnte nicht das Geheimnis um die Identität von Sonny Hall lösen. Dieses 56-seitige Beiheft im LP-Format mit vielen Fotos der Interpreten, Label-Abbildungen aller D-Singles und einem hervorragend recherchierten Text liefert erneut den Beleg für die weltweit einzigartige Qualität der Bear Family Wiederveröffentlichung. Auf der nächsten D-Single 1010 vom August 1958 fanden sich zwei Rockabilly-Aufnahmen von Les Cole with the Echoes. Hinter dem Namen Les Cole verbarg sich der vorhin schon erwähnte Country Johnny Mathis von dem Duo Jimmy and Johnny. Unter seinem richtigen Namen Mathis erschienen auf dem D-Label bis Ende 1960 insgesamt 6 Soloplatten mit reinen Country-Aufnahmen. Jetzt aber beide Seiten seiner Pseudonym-Single als Les Cole, Rock'em Up Baby und Bebop'n Daddy, zuvor aber erst noch Sonny Hall.

Eine der frühesten unabhängigen Plattenfirmen in Houston war das 1946 gegründete Gold Star Label von Bill Quinn, der auch ein kleines Aufnahmestudio betrieb. Gold Star hatte zunächst als Hillbilly-Label begonnen, wandte sich dann aber auch lokalen Blues-Musikern wie Lightnin' Hopkins und Clarence Garlow zu. Und ab 1946 hatte Bill Quinn auch zahlreiche Aufnahmen mit dem Cajun-Fiddler Harry Choates gemacht, darunter die Urfassung des Cajun-Klassikers Jolie Blonde, die 1947 ein Nummer-4-Hit in den Country-Charts war. Im Mai 1955 erwarb Pappy Daly 31 alte Harry Choates-Aufnahmen von Bill Quinn und veröffentlichte Jolie Blonde umgehend erneut auf seinem Starday-Label. Und im Oktober 1958 brachte Daly die Aufnahme nochmals auf die 1024 heraus und 1961 noch ein weiteres Mal, weil die Platte so gut in den Musikboxen lief und heute noch immer läuft. Harry Choates war damals schon mehrere Jahre tot, denn im Juli 1951 war er im Alter von nur 28 Jahren sturzbetrunken unter recht dubiosen Umständen in einem Gefängnis in Austin verstorben. Royce Porter, Jahrgang 1939 aus Sweetwater in Texas, hatte schon als Teenager 1956 und 57 zwei Platten für die lokalen Kleinlabel Spade und Look aufgenommen und dadurch die Aufmerksamkeit von Pappy Daly gefunden, der ihm dann Anfang 1958 eine Single-Veröffentlichung bei Mercury verschaffte. Im November 1958 brachte Daly dann Royce Porter mit Lookin auf seinem eigenen D-Label 1026 heraus.

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3: Eine ganze Reihe von Aufnahmen, die Pappy Daly in Houston auf seinem D-Label veröffentlichte, waren keine Eigenproduktionen, sondern Aufnahmen, die er durch seine vielfältigen Kontakte und Beziehungen im Musikbusiness der Südstaaten erwarb. Dafür jetzt drei Beispiele. Zunächst zwei Aufnahmen, die Daly von dem Promoter Fred Henley aus Picayune in Mississippi vermittelt wurden. Auf D-1031 erschien Ende 1958 True Affection von Byron Johnson, einem damals 30-jährigen Radio-DJ und Hillbilly-Sänger. Und auf D-1034 war ebenfalls Ende 1958 die erste Aufnahme des damals 18-jährigen Teenagers Doug Stanford zu hören. Sadie ist der Titel. Die im Januar 1959 auf D-1041 veröffentlichte Aufnahme Bugger Burns von Jerry Lynn war Daly von Ken Ritter aus Bowman vermittelt worden. Ken Ritter war ein Neffe der Country-Legende Tex Ritter und später für ein Jahrzehnt Bürgermeister von Bowman, wo die Jerry Lynn-Aufnahme im Studio von Bill Hall entstanden war, der Daly in der Folgezeit auch mit weiteren Produktionen versorgte. Von Jerry Lynn erschien 1959 noch eine weitere Platte bei KRC Records, die ich aber leider nicht kenne.

0: Der tragische Tod von Buddy Holly, Ritchie Valens und dem Big Bopper am 3. Februar 1959 bei einem Flugzeugabsturz in einem Schneesturm in der Nähe von Mason City in Iowa erschütterte damals nicht nur die Teenager in Amerika, sondern zeitigte zugleich auch eine ganze Reihe von Tribute-Platten, die den drei toten Stars gewidmet waren. Derartige Aufnahmen über verunglückte oder gar ermordete Berühmtheiten haben übrigens eine lange Tradition in der amerikanischen Populärmusik. Eine dieser Tributplatten war die 1047 von Ray Campy mit den Aufnahmen »The Ballad of Donna and Peggy Sue« und »The Man I Met«, von denen ich letztere hier spielen möchte. Ray Campy, der durch seine Auftritte in Europa mittlerweile auch hierzulande recht bekannt geworden ist, besang in »The Man I Met« den Big Bopper in einem Arrangement, das den Big Bopper-Originalaufnahmen entlehnt war, und er wurde dabei sogar von den gleichen Session-Musikern begleitet. Die Aufnahme entstand nur 3 Tage nach dem fatalen Flugzeugabsturz. Mit Die 1049 brachte Pappy Daly im März 1959 eine Platte heraus, die für das Die-Label recht ungewöhnlich war, denn sie stammte von einer schwarzen Vokalgruppe, The Velvet Tones, die gleich mit Penalty of Love zu hören sein wird. Mitte 1959 erschien auf Die noch eine weitere Single dieser Gruppe, über die leider keinerlei Informationen herauszufinden waren.
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Zum Schluss dieser Sendung mit frühen Aufnahmen des D-Labels von Pappy Daly in Houston aus den Jahren 1958 und 59 möchte ich der guten Ordnung halber Sie darüber aufklären, dass ich hier Platten verwendet habe und nicht CDs aus der kürzlich erschienenen Wiederveröffentlichungsbox von Bear Family, auf denen die Aufnahmen natürlich in hervorragendster Tonqualität zu finden sind, wie man es bei Bear Family selbstverständlich gewohnt ist. Der Grund für die Verwendung von Platten ist ein ganz simpler. Ich kann leider immer noch nicht mit dem CD-Player hier umgehen, was Sie mir bitte nachsehen wollen. Und deshalb rauscht es auch ziemlich bei der nächsten Platte, die 1052 Gold Records in the Snow von Benny Barnes, eine weitere Tributaufnahme über die drei tödlich verunglückten Stars Holly Valance und Big Bopper. Baby Don't Go mit Andy Charles and the Blues Kings auf D-1061 vom Mai 1959 war wieder eine Fremdproduktion, die Pappy Daly von Eddie Schuler, dem Betreiber des Gold Band Labels in Ville Platte in Louisiana, übernommen hatte. Ja, und damit dann bis in 4 Wochen am 13. November. Tschüss, Ihr Werner Voss.

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2: Guten Abend, liebe Zuhörer. Leider mit einiger Verspätung jetzt noch für den Rest der Zeit bis um 11 das Rock'n'Roll Museum. Wir hatten leider eine technische Panne mit den Plattenspielern. Ich hoffe, es ist soweit behoben, dass es einigermaßen über die Runden gehen wird. Ja, leider ist es schon wieder an der Zeit, eine Reihe von Sängern, Musikern und Produzenten, die seit Beginn dieses Jahres für immer von uns gegangen sind, eine letzte Referenz zu erweisen. Die Nachrichten von ihrem Ableben gelangen ja oft erst mit einiger Verspätung nach Europa. Am 2. Januar verstarb 61-jährig in Los Angeles der Produzent Nick Vanett, der sich insbesondere in den frühen 60er Jahren durch seine Arbeit mit den Beach Boys, Bobby Darin oder Glen Campbell einen Namen machte. Begonnen hatte der griechischstämmige Nick Vanett aber schon 1957 als Rock'n'Roll-Sänger, zunächst bei RCA und dann bei Imperial Records. Vanetts Imperial-Aufnahme Love in the Bebop Time stammt aus dem April 1958.

Die Musikszene im Cajunland von Südlouisiana hatte zu Anfang dieses Jahres den Verlust von gleich drei legendären Männern dieser vom französischen Erbe geprägten Region zu beklagen. Denn am 9. Januar verstarb George Coury, am 16. Januar Lee Laverne und am 25. Februar Rock in Sydney. Zunächst zu George Coury aus Lake Charles, der 89 Jahre alt wurde. Ende der 40er Jahre betrieb Coury in Lake Charles einen Plattenladen und bestückte Musikboxen. 1949 begann er dann mit den eigenen Coury's und Lyric-Labeln, für die er hauptsächlich die lokalen Cajun-Musiker aufnahm. In den späten 50er Jahren kamen dann auch Rhythm and Blues und Rock'n'Roll-Interpreten hinzu. 1958 verschafften ihm Cookie and the Cupcakes einen ersten nationalen Hit. Und 1959 folgte mit Sea of Love von Phil Phillips Coury's größter Erfolg, als diese Aufnahme bis auf Platz 2 der Popcharts vorstoßen konnte. Die unmittelbar nachfolgende Coury-Single 712 mit Drive-In Movie von Mickey Gilley fand damals im Frühjahr 1959 allerdings nur geringes Interesse bei den Plattenkäufern.

Nur wenig mehr als einen Monat nach seinem 65. Geburtstag verstarb am 16. Januar John Lee Laverne in seinem Heimatort Church Point in Süd-Louisiana. 1960 hatte er dort seine kleine Plattenfirma Lanor gegründet, zunächst aber noch seinen Tagesjob in einer Großhandelsfirma beibehalten. Lee Laverne produzierte wie George Coury für den lokalen Markt in Süd-Louisiana, also Cajun-Musik, Rhythm and Blues und Swamp-Pop. Da er anfänglich noch kein eigenes Studio besaß, produzierte er seine frühen Aufnahmen im nahen Crowley im Studio des legendären Jay Miller. Dazu gehören auch die beiden Platten Parlez-vous Français von Bill Mathé 1961 und der French Rockin' Boogie von Shirley Bergeron 1962, mittlerweile zwei Klassiker dieses musikalischen Genres.

Von dem Bekanntwerden der Cajun-Musik auch in Europa Ende der 70er, Anfang der 80er Jahre profitierte auch Sidney Joseph Simien, besser bekannt als Rockin' Sidney. Er verstarb 59-jährig am 25. Februar an Lungenkrebs in Lake Charles in Süd-Louisiana. 1985 wurde Rockin' Sidneys Name auch außerhalb seiner Heimat weithin bekannt, als sein Song My Toot Toot in mehreren Coverversionen zum Riesenhit wurde, für den er sogar eine Grammy-Auszeichnung erhielt. Bei seinen nachfolgenden Auftritten in Europa präsentierte sich Sidney als akkordeonspielender Zydeco-Interpret, Zydeco die schwarze Variante der Cajun-Musik. Begonnen hatte Rockin' Sidney schon 1957 als Rock'n'Roller mit Aufnahmen wie They Call Me Rockin' und 1962 dröhnte sein No Good Woman aus jeder Musikbox in Louisiana und entwickelte sich zu einem Swamp-Pop-Klassiker.

In den nächsten 8,5 Minuten sind noch einmal 3 Stimmen zu hören, die auch leider für immer verstummt sind. Sie gehören den Leadsängern dreier legendärer schwarzer Vokalgruppen. Am 27. Januar erlag Joe Stubbs in Detroit einem Herzleiden. Er wurde nur 57 Jahre alt. 1957 war Joe Stubbs als Leadsänger zu den Falcons gestoßen, mit denen er dann 1959 auch den größten Erfolg der Gruppe erzielte. You're So Fine kam bis auf Position 17 der Popcharts. John Daniel Funches war von 1953 bis 1960 Leadsänger einer Gruppe, die zunächst The El Rays hieß und sich 1955 in The Dells umbenannte. Obwohl die Dells zwischen 1955 und Ende 59 insgesamt 12 Singles und sogar eine LP herausbrachten, gelang ihnen in dieser Zeit nur ein einziger großer Hit, der aber mittlerweile als Klassiker gilt. Oh, What a Night vom Juli 1956. John Funches verstarb 62-jährig am 23. Januar in der Nähe seiner Heimatstadt Chicago. Die Five Keys aus Newport News in Virginia besaßen gleich mehrere Leadsänger. Zuständig für die Balladen war Rudy West, der am 14. Mai im Alter von 65 Jahren einer Herzattacke erlag. Hier gleich noch einmal Rudy West mit den Five Keys und ihrem größten Hit The Glory of Love, der 1951 für 4 Wochen die Rhythm and Blues Charts anführte.

72 Jahre alt wurde Marie Adams, die schwergewichtige schwarze Sängerin aus Texas, verstarb an einem bisher nicht bekannten Datum im Februar dieses Jahres. Gleich ihre erste Platte, I'm Gonna Play the Honky Tonks auf Peacock, wurde 1952 zu einem Nummer 3 Rhythm and Blues Hit. Und bei Peacock Records in Houston lernte sie auch Johnny Otis kennen, dessen Rhythm and Blues Revue sich Marie Adams 1957 anschloss, zusammen mit einem genauso schwergewichtigen Schwesternpaar. Als The Three Tons of Joy bildeten die drei nicht nur einen optischen Höhepunkt der Johnny Otis Show. Mit zwei Aufnahmen aus ihrer Johnny Otis Zeit verbuchte Marie Adams große Erfolge. Allerdings nicht in Amerika, sondern in England. Mama, He's Making Eyes at Me belegte dort im Januar 1958 für 2 Wochen Platz 1. Und mit Johnny Otis im Duett gelangte Bye Bye Baby bis auf Position 17 der Record Mirror Hitliste.

Als ich Jackie Lee Cochran hier in dieser Sendereihe vor 2,5 Jahren zu seinem angeblich 55. Geburtstag würdigte, äußerte ich auch den Verdacht, dass Cochran sicherlich ein wenig älter sein dürfte. Die Bestätigung dafür kam in diesem Frühjahr, leider mit der Nachricht von seinem Tode am 15. März in Kalifornien. Tatsächlich war er Jahrgang 1934 und wurde also 64 Jahre alt. Den Status einer Rockabilly-Legende erhielt Jackie Lee Cochran durch die europäische Plattensammlerszene und seine Wiederentdeckung 1973 in Kalifornien durch Ronnie Weiser, der ihn auch für sein Roland Rock Label aufnahm. Seit 1981 ist er dann mehrfach in Europa aufgetreten, zuletzt 1993. Zur Erinnerung an Jackie Lee Cochran hier seine beiden ersten Platten. Vom Juni 1956 Hip Shakin' Mama und vom Januar 1957 Ruby Pearl. Das übrigens als englische Pressung auf Brunswick in dem 1998er Record Collector Price Guide mit satten 3.000 Mark bewertet wird. Wer's Geld hat, okay.

Ja, liebe Zuhörer, mit dem vorgesehenen Programm bin ich natürlich nicht zu Ende gekommen. Durch die technische Störung zu Beginn der Sendung, die ich nachträglich noch einmal zu entschuldigen bitte. Das kann aber leider in einer Live-Sendung passieren. Ich möchte mich daher von Ihnen für heute verabschieden. Bis in 4 Wochen am 13. Oktober. Tschüss, Ihr Werner Voss.

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Moin Moin allerseits und herzlich willkommen bei Backstage, der Sendung für Trash, Kitsch und Kult und mit Rock, Pop und Beat aus den 60er Jahren. Und der Mikrofon begrüßt euch Thorsten Schmidt. Die Sommerferienzeit steht vor der Tür und wie in jedem Jahr gibt es in der Sommerferienzeit auch besondere Sommerferiensendungen mit den Top of the Pops.

Die Sommerferienzeit, das ist die Zeit ohne spezielle Themen in dieser Sendung. Stattdessen gibt es Top-Hits am laufenden Band und das Motto lautet: wenig Worte und viel Musik. Und auch heute dreht sich alles wieder um die Hits des Jahres 1966 und um Sommer und Sonne. Viele Top-Hits haben wir heute im Programm und sogar noch ein Lied mit den süßen Klängen des Sommers: The Sweet Sounds of Summer.

The Sweet Sounds of Summer. Nein, das war kein Hit für die Shangri-Las im Jahr 1966. Sie hatten ihre großen Hits bereits hinter sich. Und in Deutschland wurde diese Single nicht einmal veröffentlicht. Und ich weiß gar nicht, warum. Aber jetzt kommt ein Hit nach dem anderen von Sonny und Cher, von Manfred Mann und von der Spencer Davis Group. Ja, und der Sommer, der steht für Urlaub, für Strand, für Partys und für die wirklich wilden Dinge. Und die werden jetzt besungen von den Trucks.

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1: Da hatten wir drei Nummer 1 Hits am Stück. Manfred Mann mit Pretty Flamingo und die Spencer Davis Group mit Keep On Running. Beide Gruppen schafften eine Nummer 1 in England. Und aus den USA kam eine Nummer 1 der New Wardville Band. Ihr Winchester Cathedral wurde auch in der deutschen Hitparade notiert auf Platz 15.

In unserem Sommerferien-Hitmix gibt es auch heute wieder Top of the Pops. Diesmal aus dem Jahr 1966 und am Mikrofon ist immer noch Thorsten Schmidt. Und nach so vielen Nummer 1 Hits fehlt uns nur noch eine Nummer 1 aus der deutschen Hitparade. Und hier kommt sie mit These Boots Are Made for Walking. Im Frühjahr 66 stand Nancy Sinatra 6 Wochen lang auf der Nummer 1.

Da hatten wir mal wieder einen Song, der nur auf einer Langspielplatte veröffentlicht wurde. Aber wieso eigentlich nur? Die LP For Certain Because von den Hollies verkaufte sich in Deutschland sehr gut, kam auf Platz 33 der deutschen Albencharts und deshalb werden sich viele noch an diese Platte und an dieses Lied der Hollies erinnern. Tell Me To My Face, komponiert von Graham Nash, Alan Clark und Tony Hicks. Und nun kommen wir zu unserer Single-Rückseite der Woche und die kommt diesmal von den Rolling Stones. Die Stones hatten 1966 in Deutschland eine Nummer-1-Hit mit 19's Nervous Breakdown. Und für die Single-Rückseite nahmen sie einen Song auf, den Mick Jagger und Keith Richards 2 Jahre zuvor für Marianne Faithfull komponiert hatten. As Tears Go By war die erste Single und der erste Hit für Marianne mit Platz 9 in den britischen Charts. Und wir hören also nun die Rolling Stones mit diesem Song als unsere Single-Rückseite der Woche.

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1: I Put a Spell on You, der Klassiker von Screamin' Jay Hawkins. Und das war mit Platz 9 in England der erste Solo-Hit von Alan Price nach seinem Weggang von den Animals. Und davor hörten wir Gloria, aber das war nicht die Originalversion von Van Morrison and Them. Das war eine Coverversion von den Shadows of Night. Sie hatten den Hit in den USA mit Platz 10 in den Billboard Top 100.

In unserem Sommerferien-Hitmix gibt es auch heute wieder Top of the Pops. Diesmal aus dem Jahr 1966 und der Mikrofon ist immer noch Thorsten Schmidt. Und jetzt haben wir mal zwei Hits aus Belgien von zwei französischen Sängern, die auch in Deutschland sehr bekannt wurden, von Joe Dassin und Salvatore Adamo. Ja, und ich weiß natürlich, dass Adamo in Italien geboren wurde und in Belgien aufgewachsen ist, aber gesungen hat er diesmal auf Französisch.

Das war einer der Filme des Jahres 1966. Ein Mann und eine Frau vom Regisseur Claude Lelouch mit Anouk Aimée und Jean-Louis Trintignant in den Hauptrollen. Eine Goldene Palme gab's in Cannes, einen Oscar, einen Golden Globe und einen British Academy Film Award obendrauf. Und für den damals noch jungen Komponisten Francis Lai wurde der Titelsong mit dem Dabba Dabba Dab zum ersten großen Hit. Das war's mit unserem Sommerferien-Hitmix für heute und welche Songs dabei waren, das steht natürlich auf der Playliste zu dieser Sendung. Und diese Playliste, die gibt es wie immer im Internet unter www.musikausstudiobremen.de. Und dort findet ihr dann weitere Informationen über die gespielten Songs. Ja, und in der nächsten Woche gibt es dann weitere Top of the Pops aus dem Jahr 1966. Ich verabschiede mich mit einem Song von George Harrison. Er muss wohl ziemlich sauer darüber gewesen sein, wie viel Steuern er in England zahlen musste. Und deshalb komponierte er Taxman für das Revolver-Album der Beatles. Ja, und damit wünsche ich euch eine wunderschöne Woche und nicht allzu lange Schlangen vor der Eisdiele. Ich habe gehört und habe mir sagen lassen, dass Stracciatella-Eis in diesem Jahr das Eis der Saison ist. Ja, also ich wünsche euch viel Spaß dabei. Mein Name ist Thorsten Schmidt und ich sage wie immer Tschüss und hoffentlich bis bald.

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2: Guten Abend, liebe Zuhörer. Schon immer haben Sänger in ihren Liedern Mädchen namentlich besungen. Und das war auch in der Rock'n'Roll-Ära gang und gäbe. Doch hinter den Namen verbarg sich nur selten eine tatsächlich existierende Person. Eine dieser wenigen Ausnahmen war Buddy Hollys Peggy Sue. Aber die damals 17-jährige Peggy Sue Guerin war, als Holly den Song Ende Juni 1957 aufnahm, nicht etwa Hollys Freundin, sondern die seines Schlagzeugers Jerry Allison. Und im Juli 1958 heirateten Peggy Sue und Jerry Allison, was Buddy Holly dann zu dem Fortsetzungssong Peggy Sue Got Married inspirierte und von dem er Anfang Dezember 1958 eine Demofassung aufnahm. Peggy Sue wurde in der Folgezeit nicht nur in zahlreichen Nachversionen von anderen Sängern interpretiert, sondern der Name fand auch in einer Vielzahl von Songtexten Erwähnung. Doch nicht nur dieser Fast-Kultstatus des Namens Peggy Sue liefert den Anlass, die beiden Holly-Songs wieder mal zu spielen, sondern vielmehr der Umstand, dass die vor 43 Jahren besungene Peggy Sue vor 5 Tagen am 15. Juni mittlerweile ihren 60. Geburtstag feiern konnte.

Als wenig erfreuliche Nachricht ist nun zu vermelden, dass am 7. April in Southampton an der englischen Südküste im Alter von 57 Jahren Heinz Bird verstarb, der 1962 zunächst als Bassist der Instrumentalband The Tornadoes und dann 1963 als Solist bekannt wurde. Heinz litt unter der heimtückischen Krankheit Multiple Sklerose und war die letzten Jahre an einen Rollstuhl gefesselt. Als Solist war Heinz mehr oder weniger das Kunstprodukt seines Produzenten Joe Meek, denn es mangelte ihm doch an besonderen gesanglichen Fähigkeiten. Aber dieses Manko konnte Meek durch seine Produktionsweise erfolgreich kaschieren, denn mit Just Like Eddie verschaffte er Heinz im September 1963 einen Nummer-5-Hit in England. Die Nachfolgesingle Country Boy vom November 63 erreichte jedoch nur noch die Position 26 der britischen Charts.

Die nun folgenden 15 Aufnahmen verbindet eine Gemeinsamkeit, nämlich der Bandname The Risen Rockers, entweder solo oder in Verbindung mit einem namentlich hervorgehobenen Sänger. Zuerst The Risen Rockers mit Jukebox Help Me Find My Baby. Sänger dieses Trios und Songautor war der mittlerweile 75-jährige und immer noch aktive Sidney Louis Gunter, besser bekannt als Hard Rock Gunter. Unter diesem Namen erschienen von ihm bereits ab 1950 mehr als ein Dutzend Singles, bevor er 1956 Jukebox Help Me Find My Baby für das Cross-Country-Label in Wheeling in West Virginia aufnahm, das dann kurz darauf in etwas gekürzter Fassung von Sun Records in Memphis nochmals veröffentlicht wurde. Hier gleich die Originalversion. Anschließend fragt Rich McQueen mit seinen Risen Rockers, Who's That Under My Bed? Diese schwarze Aufnahme erschien Ende 1956 auf dem Marathon-Label im texanischen San Antonio.

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0: Und jetzt kommen Bob Vidone and the Risen Rockers, eine Band, die aus New Jersey stammte und deren beide Platten bei New Yorker Kleinlabels herauskamen. Hier zunächst die beiden Titel der ersten Single vom Juni 1958 auf Fleetwood Records. Zuerst Bob Vidone mit dem Rhythm and Blues-artigen Song Going My Way und dann anschließend die Rhythm Rockers mit ihrem Instrumental Weird, das im Sound Einflüsse von Link Wray erkennen ließ.
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Zwischendurch nun ein wichtiger Hinweis in eigener Sache. Denn ab Ende Juli wird das Rock'n'Roll Museum wieder einmal seinen Sendeplatz wechseln. Und zwar in folgender Weise. Statt der bisherigen vierwöchentlichen Sendefolge wird dann ein achtwöchiger Turnus eintreten, aber dann als sogenanntes Wochenspecial mit 5 aufeinanderfolgenden Sendungen von Montag bis Freitag, jeweils von 23.05 Uhr bis 23.30 Uhr, hier auf NDR 4. Im Vergleich zum Vier-Wochen-Rhythmus ergibt sich dabei sogar noch ein kleiner zeitlicher Zugewinn von 15 Minuten. Erstmals wird diese Neuerung am Montag, den 31. Juli, stattfinden und ich werde Sie in der nächsten Sendung in 4 Wochen noch einmal auf das neue Sendeschema hinweisen. So, zurück zur Musik. Jetzt die 2. Single von Bob Vidone and the Rhythm Rockers, die im Januar 1959 von Century Records in New York veröffentlicht wurde. Neben seiner Eigenkomposition Untrue interpretierte Bob Vidone den Folksong Frankie and Johnny in einer Rock'n'Roll-Fassung.

In der Kleinstadt Wellston in Ohio hatte das kleine Cherokee-Label seinen Sitz und veröffentlichte dort im Oktober 1958 gleich zwei Singles von Earl Reed and His Rhythm Rockers mit dem Sänger Johnny Scoggins. Hier die beiden Songs der Single Cherokee 778. Zunächst Mama und dann Drink Wine, eine der zahlreichen weißen Nachversionen des 1949er Rhythm and Blues Hits Drinkin' Wine, Spody Odie von Stick McGee. Und als dritte Aufnahme in diesem Block noch Piano Nelly von Bobby Brandt and the Rhythm Rockers, das zuerst Ende 1958 beim White Rock Label in Dallas in Texas erschien und dann im Januar 59 von East West, einem Nebenlabel von Atlantic Records in New York, übernommen wurde. Die Tasten des Pianos in dieser Aufnahme bearbeitete übrigens der schwarze Big L Downing.

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1: Und gleich noch einmal ein Block mit drei Aufnahmen, die sämtlich von der gleichen Band stammen, den Rhythm Rockers aus Watertown in Massachusetts, einem Vorort von Boston, die aber bei drei verschiedenen Plattenfirmen erschienen. Zuerst laden die Rhythm Rockers zu einer Teenagers-Party ein. Das war 1958 auf dem Rocket-Label aus Boston. Dann sangen die Rhythm Rockers 1959 Oh Oh Honey auf Square Records, ebenfalls aus Boston, und im gleichen Jahr 59 veröffentlichte das Oasis-Label Thinking About You von den Rhythm Rockers.

Die gleich folgende Aufnahme, Lonely Lonely Hearts von Jimmy Regan and the Rhythm Rockers, wurde ebenfalls zweifach veröffentlicht. Einmal im März 1959 beim G&G-Label in Benicia in Kalifornien und dann von Mona Lee Records, beide Male mit der gleichen Nummer. Welches nun davon die Erstveröffentlichung war, entzieht sich allerdings meiner Kenntnis. Von Curtis Long and the Rhythm Rockers aus Muskogee in Oklahoma waren 1959 zwei Singles auf dem Markt. Im Frühjahr bei Stardale Records in Oklahoma und Mitte 59 beim Linco Label in Fayetteville in Tennessee. Hoochie Coochie von Curtis Long and the Rhythm Rockers konnte man auf der Linco Single hören. Oh.

Und zum Schluss Dixie Dee with Ted Russell and his Rhythm Rockers mit Bright Lights, das Ende 1960 auf dem T-Rock-Label in New York zu finden war. Hinter den Namen Dixie Dee und Ted Russell verbergen sich der Sänger Robert Dayerwald und der Gitarrist Wade Curtis, beide beheimatet in Buffalo am Eriesee. Mitte der 60er Jahre wechselte Dayerwald das Metier und wurde Profi-Wrestler. Und der an einen Rollstuhl gebundene Curtis agierte als sein Manager, betätigte sich nebenbei aber weiterhin auch musikalisch. Soweit dann die Zeit noch ausreicht, folgt noch das 1959 entstandene, aber seinerzeit unveröffentlicht gebliebene In Hurricane von Wade Curtis

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